0: Prostituierte registriert. Fachleute und Hilfsorganisationen gehen jedoch davon aus, dass die tatsächliche Zahl deutlich höher liegt. Schätzungen zufolge sind rund 85% der Sexarbeiterinnen und Sexarbeiter nicht offiziell gemeldet. Viele von ihnen seien zudem Gewalt und Ausbeutung ausgesetzt. Die Debatte über den Umgang mit Prostitution wurde zuletzt unter anderem durch die Forderung von Bundestagspräsidentin Julia Klöckner nach einem Sexkaufverbot angeheizt. Soweit die Meldungen.
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0: In der Nacht vom Südosten bis in den äußersten Osten noch Regen, der zieht aber dann ab. Ansonsten wechselnd wolkig, über der Mitte kommt noch was runter. Hier kann es auch mal Blitz und Donner geben, 14 bis 9 Grad. Am Samstag wechselnd wolkig, im Nordwesten und über der Mitte Schauer und einzelne Gewitter. Abends lässt das Ganze nach. Im Süden und Südwesten sonnige Abschnitte, an den Alpen und im Alpenvorland im Laufe des Tages teils kräftige Gewitter. 18 bis 23 Grad, am wärmsten wird es dabei im Süden.
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1: Mit Michael Daub. Deutschlands Gasspeicher sind derzeit so leer wie seit Beginn der Aufzeichnungen nicht mehr. Der Bundesverband der Energie- und Wasserwirtschaft warnt dennoch vor Panikmache. Das Ziel, die Speicher bis November zu 70% zu füllen, sei zwar schwer zu erreichen, die Lage aber nicht mit der Energiekrise von 2022 vergleichbar. Auch das Bundeswirtschaftsministerium rechnet im kommenden Winter nicht mit Engpässen. Deutschland könne weiterhin große Mengen Gas importieren. Viele Unternehmen sind mit dem Reformtempo der Bundesregierung unzufrieden. Mehrere namhafte Firmen aus Süddeutschland haben Kanzler Merz deshalb in einem Schreiben zu schnelleren Reformen aufgefordert. Besonders die hohen Energiekosten machten deutsche Produkte teurer und schwächten ihre Wettbewerbsfähigkeit im Ausland. Hinzu kämen hohe Arbeitskosten und Sozialabgaben. Auch die geltenden Arbeitszeitregelungen seien aus Sicht der Unternehmen nicht mehr zeitgemäß. Deutsche Sicherheitsbehörden haben im vergangenen Jahr bei Berlin ein Waffenversteck mit zwei Pistolen entdeckt. Nach Recherchen unter anderem der Süddeutschen Zeitung sollen die Waffen im Auftrag russischer Geheimdienste dort deponiert worden sein. Möglicherweise waren sie für geplante Anschläge vorgesehen. Der Generalbundesanwalt hat Ermittlungen aufgenommen. Die Hintergründe des Waffenverstecks sind bislang nicht vollständig geklärt. In Griechenland sind in diesem Jahr bereits rund 300 Menschen wegen des Verdachts auf Verursachung von Waldbränden festgenommen worden. Die meisten Fälle gehen nach Angaben der Feuerwehr auf Fahrlässigkeit zurück. Nur in 34 Fällen wird bislang von Brandstiftung ausgegangen. Wie schnell Unachtsamkeit ein Feuer auslösen kann, zeigte zuletzt ein Fall auf Kreta. Dort grillte ein Urlauber mit Holzkohle wenige Dutzend Meter von einem Wald entfernt. Kurz darauf brach ein Feuer aus. In Deutschland sind offiziell rund 32.500 Prostituierte registriert. Fachleute und Hilfsorganisationen gehen jedoch davon aus, dass die tatsächliche Zahl deutlich höher liegt. Schätzungen zufolge sind rund 85% der Sexarbeiterinnen und Sexarbeiter nicht offiziell gemeldet. Viele von ihnen seien zudem Gewalt und Ausbeutung ausgesetzt. Die Debatte über den Umgang mit Prostitution wurde zuletzt unter anderem durch die Forderung von Bundestagspräsidentin Julia Klöckner nach einem Sexkaufverbot angeheizt. Soweit die Meldungen.
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1: In der Nacht vom Südosten bis in den äußersten Osten noch Regen, der zieht aber dann ab. Ansonsten wechselnd wolkig, über der Mitte kommt noch was runter. Hier kann es auch mal Blitz und Donner geben, 14 bis 9 Grad. Am Samstag wechselnd wolkig, im Nordwesten und über der Mitte Schauer und einzelne Gewitter. Abends lässt das Ganze nach. Im Süden und Südwesten sonnige Abschnitte, an den Alpen und im Alpenvorland im Laufe des Tages teils kräftige Gewitter. 18 bis 23 Grad, am wärmsten wird es dabei im Süden.
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1: Mit Michael Daub. Deutschlands Gasspeicher sind derzeit so leer wie seit Beginn der Aufzeichnungen nicht mehr. Der Bundesverband der Energie- und Wasserwirtschaft warnt dennoch vor Panikmache. Das Ziel, die Speicher bis November zu 70% zu füllen, sei zwar schwer zu erreichen, die Lage aber nicht mit der Energiekrise von 2022 vergleichbar. Auch das Bundeswirtschaftsministerium rechnet im kommenden Winter nicht mit Engpässen. Deutschland könne weiterhin große Mengen Gas importieren. Viele Unternehmen sind mit dem Reformtempo der Bundesregierung unzufrieden. Mehrere namhafte Firmen aus Süddeutschland haben Kanzler Merz deshalb in einem Schreiben zu schnelleren Reformen aufgefordert. Besonders die hohen Energiekosten machten deutsche Produkte teurer und schwächten ihre Wettbewerbsfähigkeit im Ausland. Hinzu kämen hohe Arbeitskosten und Sozialabgaben. Auch die geltenden Arbeitszeitregelungen seien aus Sicht der Unternehmen nicht mehr zeitgemäß. Deutsche Sicherheitsbehörden haben im vergangenen Jahr bei Berlin ein Waffenversteck mit zwei Pistolen entdeckt. Nach Recherchen unter anderem der Süddeutschen Zeitung sollen die Waffen im Auftrag russischer Geheimdienste dort deponiert worden sein. Möglicherweise waren sie für geplante Anschläge vorgesehen. Der Generalbundesanwalt hat Ermittlungen aufgenommen. Die Hintergründe des Waffenverstecks sind bislang nicht vollständig geklärt. In Griechenland sind in diesem Jahr bereits rund 300 Menschen wegen des Verdachts auf Verursachung von Waldbränden festgenommen worden. Die meisten Fälle gehen nach Angaben der Feuerwehr auf Fahrlässigkeit zurück. Nur in 34 Fällen wird bislang von Brandstiftung ausgegangen. Wie schnell Unachtsamkeit ein Feuer auslösen kann, zeigte zuletzt ein Fall auf Kreta. Dort grillte ein Urlauber mit Holzkohle wenige Dutzend Meter von einem Wald entfernt. Kurz darauf brach ein Feuer aus. In Deutschland sind offiziell rund 32.500 Prostituierte registriert. Fachleute und Hilfsorganisationen gehen jedoch davon aus, dass die tatsächliche Zahl deutlich höher liegt. Schätzungen zufolge sind rund 85% der Sexarbeiterinnen und Sexarbeiter nicht offiziell gemeldet. Viele von ihnen seien zudem Gewalt und Ausbeutung ausgesetzt. Die Debatte über den Umgang mit Prostitution wurde zuletzt unter anderem durch die Forderung von Bundestagspräsidentin Julia Klöckner nach einem Sexkaufverbot angeheizt. Soweit die Meldungen.
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1: In der Nacht vom Südosten bis in den äußersten Osten noch Regen, der zieht aber dann ab. Ansonsten wechselnd wolkig, über der Mitte kommt noch was runter. Hier kann es auch mal Blitz und Donner geben, 14 bis 9 Grad. Am Samstag wechselnd wolkig, im Nordwesten und über der Mitte Schauer und einzelne Gewitter. Abends lässt das Ganze nach. Im Süden und Südwesten sonnige Abschnitte, an den Alpen und im Alpenvorland im Laufe des Tages teils kräftige Gewitter. 18 bis 23 Grad, am wärmsten wird es dabei im Süden.
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1: Mit Michael Daub. Deutschlands Gasspeicher sind derzeit so leer wie seit Beginn der Aufzeichnungen nicht mehr. Der Bundesverband der Energie- und Wasserwirtschaft warnt dennoch vor Panikmache. Das Ziel, die Speicher bis November zu 70% zu füllen, sei zwar schwer zu erreichen, die Lage aber nicht mit der Energiekrise von 2022 vergleichbar. Auch das Bundeswirtschaftsministerium rechnet im kommenden Winter nicht mit Engpässen. Deutschland könne weiterhin große Mengen Gas importieren. Viele Unternehmen sind mit dem Reformtempo der Bundesregierung unzufrieden. Mehrere namhafte Firmen aus Süddeutschland haben Kanzler Merz deshalb in einem Schreiben zu schnelleren Reformen aufgefordert. Besonders die hohen Energiekosten machten deutsche Produkte teurer und schwächten ihre Wettbewerbsfähigkeit im Ausland. Hinzu kämen hohe Arbeitskosten und Sozialabgaben. Auch die geltenden Arbeitszeitregelungen seien aus Sicht der Unternehmen nicht mehr zeitgemäß. Deutsche Sicherheitsbehörden haben im vergangenen Jahr bei Berlin ein Waffenversteck mit zwei Pistolen entdeckt. Nach Recherchen unter anderem der Süddeutschen Zeitung sollen die Waffen im Auftrag russischer Geheimdienste dort deponiert worden sein. Möglicherweise waren sie für geplante Anschläge vorgesehen. Der Generalbundesanwalt hat Ermittlungen aufgenommen. Die Hintergründe des Waffenverstecks sind bislang nicht vollständig geklärt. In Griechenland sind in diesem Jahr bereits rund 300 Menschen wegen des Verdachts auf Verursachung von Waldbränden festgenommen worden. Die meisten Fälle gehen nach Angaben der Feuerwehr auf Fahrlässigkeit zurück. Nur in 34 Fällen wird bislang von Brandstiftung ausgegangen. Wie schnell Unachtsamkeit ein Feuer auslösen kann, zeigte zuletzt ein Fall auf Kreta. Dort grillte ein Urlauber mit Holzkohle wenige Dutzend Meter von einem Wald entfernt. Kurz darauf brach ein Feuer aus. In Deutschland sind offiziell rund 32.500 Prostituierte registriert. Fachleute und Hilfsorganisationen gehen jedoch davon aus, dass die tatsächliche Zahl deutlich höher liegt. Schätzungen zufolge sind rund 85% der Sexarbeiterinnen und Sexarbeiter nicht offiziell gemeldet. Viele von ihnen seien zudem Gewalt und Ausbeutung ausgesetzt. Die Debatte über den Umgang mit Prostitution wurde zuletzt unter anderem durch die Forderung von Bundestagspräsidentin Julia Klöckner nach einem Sexkaufverbot angeheizt. Soweit die Meldungen.
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1: In der Nacht vom Südosten bis in den äußersten Osten noch Regen, der zieht aber dann ab. Ansonsten wechselnd wolkig, über der Mitte kommt noch was runter. Hier kann es auch mal Blitz und Donner geben, 14 bis 9 Grad. Am Samstag wechselnd wolkig, im Nordwesten und über der Mitte Schauer und einzelne Gewitter. Abends lässt das Ganze nach. Im Süden und Südwesten sonnige Abschnitte, an den Alpen und im Alpenvorland im Laufe des Tages teils kräftige Gewitter. 18 bis 23 Grad, am wärmsten wird's dabei im Süden.
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1: Mit Michael Daub, Deutschlands Gasspeicher.

0: März deshalb in einem Schreiben zu schnelleren Reformen aufgefordert. Besonders die hohen Energiekosten machten deutsche Produkte teurer und schwächten ihre Wettbewerbsfähigkeit im Ausland. Hinzu kämen hohe Arbeitskosten und Sozialabgaben. Auch die geltenden Arbeitszeitregelungen seien aus Sicht der Unternehmen nicht mehr zeitgemäß. Deutsche Sicherheitsbehörden haben im vergangenen Jahr bei Berlin ein Waffenversteck mit zwei Pistolen entdeckt. Nach Recherchen unter anderem der Süddeutschen Zeitung sollen die Waffen im Auftrag russischer Geheimdienste dort deponiert worden sein. Möglicherweise waren sie für geplante Anschläge vorgesehen. Der Generalbundesanwalt hat Ermittlungen aufgenommen. Die Hintergründe des Waffenverstecks sind bislang nicht vollständig geklärt. In Griechenland sind in diesem Jahr bereits rund 300 Menschen wegen des Verdachts auf Verursachung von Waldbränden festgenommen worden. Die meisten Fälle gehen nach Angaben der Feuerwehr auf Fahrlässigkeit zurück. Nur in 34 Fällen wird bislang von Brandstiftung ausgegangen. Wie schnell Unachtsamkeit ein Feuer auslösen kann, zeigte zuletzt ein Fall auf Kreta. Dort grillte ein Urlauber mit Holzkohle wenige Dutzend Meter von einem Wald entfernt. Kurz darauf brach ein Feuer aus. In Deutschland sind offiziell rund 32.500 Prostituierte registriert. Fachleute und Hilfsorganisationen gehen jedoch davon aus, dass die tatsächliche Zahl deutlich höher liegt. Schätzungen zufolge sind rund 85% der Sexarbeiterinnen und Sexarbeiter nicht offiziell gemeldet. Viele von ihnen seien zudem Gewalt und Ausbeutung ausgesetzt. Die Debatte über den Umgang mit Prostitution wurde zuletzt unter anderem durch die Forderung von Bundestagspräsidentin Julia Klöckner nach einem Sexkaufverbot angeheizt. Soweit die Meldungen.
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0: In der Nacht vom Südosten bis in den äußersten Osten noch Regen, der zieht aber dann ab. Ansonsten wechselnd wolkig, über der Mitte kommt noch was runter. Hier kann es auch mal Blitz und Donner geben, 14 bis 9 Grad. Am Samstag wechselnd wolkig, im Nordwesten und über der Mitte Schauer und einzelne Gewitter. Abends lässt das Ganze nach. Im Süden und Südwesten sonnige Abschnitte, an den Alpen und im Alpenvorland im Laufe des Tages teils kräftige Gewitter. 18 bis 23 Grad, am wärmsten wird's dabei im Süden.
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1: Mit Michael Daub. Deutschlands Gasspeicher sind derzeit so leer wie seit Beginn der Aufzeichnungen nicht mehr. Der Bundesverband der Energie- und Wasserwirtschaft warnt dennoch vor Panikmache. Das Ziel, die Speicher bis November zu 70% zu füllen, sei zwar schwer zu erreichen, die Lage aber nicht mit der Energiekrise von 2022 vergleichbar. Auch das Bundeswirtschaftsministerium rechnet im kommenden Winter nicht mit Engpässen. Deutschland könne weiterhin große Mengen Gas importieren. Viele Unternehmen sind mit dem Reformtempo der Bundesregierung unzufrieden. Mehrere namhafte Firmen aus Süddeutschland haben Kanzler Merz deshalb in einem Schreiben zu schnelleren Reformen aufgefordert. Besonders die hohen Energiekosten machten deutsche Produkte teurer und schwächten ihre Wettbewerbsfähigkeit im Ausland. Hinzu kämen hohe Arbeitskosten und Sozialabgaben. Auch die geltenden Arbeitszeitregelungen seien aus Sicht der Unternehmen nicht mehr zeitgemäß. Deutsche Sicherheitsbehörden haben im vergangenen Jahr bei Berlin ein Waffenversteck mit zwei Pistolen entdeckt. Nach Recherchen unter anderem der Süddeutschen Zeitung sollen die Waffen im Auftrag russischer Geheimdienste dort deponiert worden sein. Möglicherweise waren sie für geplante Anschläge vorgesehen. Der Generalbundesanwalt hat Ermittlungen aufgenommen. Die Hintergründe des Waffenverstecks sind bislang nicht vollständig geklärt. In Griechenland sind in diesem Jahr bereits rund 300 Menschen wegen des Verdachts auf Verursachung von Waldbränden festgenommen worden. Die meisten Fälle gehen nach Angaben der Feuerwehr auf Fahrlässigkeit zurück. Nur in 34 Fällen wird bislang von Brandstiftung ausgegangen. Wie schnell Unachtsamkeit ein Feuer auslösen kann, zeigte zuletzt ein Fall auf Kreta. Dort grillte ein Urlauber mit Holzkohle wenige Dutzend Meter von einem Wald entfernt. Kurz darauf brach ein Feuer aus. In Deutschland sind offiziell rund 32.500 Prostituierte registriert. Fachleute und Hilfsorganisationen gehen jedoch davon aus, dass die tatsächliche Zahl deutlich höher liegt. Schätzungen zufolge sind rund 85% der Sexarbeiterinnen und Sexarbeiter nicht offiziell gemeldet. Viele von ihnen seien zudem Gewalt und Ausbeutung ausgesetzt. Die Debatte über den Umgang mit Prostitution wurde zuletzt unter anderem durch die Forderung von Bundestagspräsidentin Julia Klöckner nach einem Sexkaufverbot angeheizt. Soweit die Meldungen.
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1: In der Nacht vom Südosten bis in den äußersten Osten noch Regen, der zieht aber dann ab. Ansonsten wechselnd wolkig, über der Mitte kommt noch was runter. Hier kann es auch mal Blitz und Donner geben, 14 bis 9 Grad. Am Samstag wechselnd wolkig, im Nordwesten und über der Mitte Schauer und einzelne Gewitter, abends lässt das Ganze nach. Im Süden und Südwesten sonnige Abschnitte, an den Alpen und im Alpenvorland im Laufe des Tages teils kräftige Gewitter. 18 bis 23 Grad, am wärmsten wird's dabei im Süden.
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1: Mit Michael Daub. Deutschlands Gasspeicher sind derzeit so leer wie seit Beginn der Aufzeichnungen nicht mehr. Der Bundesverband der Energie- und Wasserwirtschaft warnt dennoch vor Panikmache. Das Ziel, die Speicher bis November zu 70% zu füllen, sei zwar schwer zu erreichen, die Lage aber nicht mit der Energiekrise von 2022 vergleichbar. Auch das Bundeswirtschaftsministerium rechnet im kommenden Winter nicht mit Engpässen. Deutschland könne weiterhin große Mengen Gas importieren. Viele Unternehmen sind mit dem Reformtempo der Bundesregierung unzufrieden. Mehrere namhafte Firmen aus Süddeutschland haben Kanzler Merz deshalb in einem Schreiben zu schnelleren Reformen aufgefordert. Besonders die hohen Energiekosten machten deutsche Produkte teurer und schwächten ihre Wettbewerbsfähigkeit im Ausland. Hinzu kämen hohe Arbeitskosten und Sozialabgaben. Auch die geltenden Arbeitszeitregelungen seien aus Sicht der Unternehmen nicht mehr zeitgemäß. Deutsche Sicherheitsbehörden haben im vergangenen Jahr bei Berlin ein Waffenversteck mit zwei Pistolen entdeckt. Nach Recherchen unter anderem der Süddeutschen Zeitung sollen die Waffen im Auftrag russischer Geheimdienste dort deponiert worden sein. Möglicherweise waren sie für geplante Anschläge vorgesehen. Der Generalbundesanwalt hat Ermittlungen aufgenommen. Die Hintergründe des Waffenverstecks sind bislang nicht vollständig geklärt. In Griechenland sind in diesem Jahr bereits rund 300 Menschen wegen des Verdachts auf Verursachung von Waldbränden festgenommen worden. Die meisten Fälle gehen nach Angaben der Feuerwehr auf Fahrlässigkeit zurück. Nur in 34 Fällen wird bislang von Brandstiftung ausgegangen. Wie schnell Unachtsamkeit ein Feuer auslösen kann, zeigte zuletzt ein Fall auf Kreta. Dort grillte ein Urlauber mit Holzkohle wenige Dutzend Meter von einem Wald entfernt. Kurz darauf brach ein Feuer aus. In Deutschland sind offiziell rund 32.500 Prostituierte registriert. Fachleute und Hilfsorganisationen

0: ab, ansonsten wechselnd wolkig. Über der Mitte kommt noch was runter. Hier kann es auch mal Blitz und Donner geben, 14 bis 9 Grad. Am Samstag wechselnd wolkig im Nordwesten und über der Mitte Schauer und einzelne Gewitter. Abends lässt das Ganze nach. Im Süden und Südwesten sonnige Abschnitte, an den Alpen und im Alpenvorland im Laufe des Tages teils kräftige Gewitter. 18 bis 23 Grad, am wärmsten wird es dabei im Süden.
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1: Mit Michael Daub. Nach dem Terroranschlag beim Berliner CSD setzt sich Bundesjustizministerin Hubig für eine Grundgesetzänderung ein. Sie will Artikel 3 um ein ausdrückliches Verbot der Diskriminierung aufgrund der sexuellen Identität erweitern. In der Union gibt es allerdings Vorbehalte. Bisher verbiete der Artikel bereits Benachteiligungen, etwa aufgrund der Abstammung des Glaubens oder politischer Anschauungen. Der heiße Sommer hat in Europa zehntausende Menschenleben gekostet. Allein zwischen Mitte Juli und Mitte August gab es laut der Beobachtungsplattform Euromomo über 32.000 zusätzliche Todesfälle. In Deutschland schätzt das Robert-Koch-Institut die hitzebedingten Todesfälle in diesem Sommer

0: Debatte geführt wurde, seien für die CDU nicht hilfreich gewesen. Er selbst verwende den Begriff Brandmauer nicht und vertrete damit eine andere Meinung als seine Partei. Soweit die Meldungen.
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0: Heute wechselnd wolkig, immer wieder Schauer, vereinzelt auch Gewitter. Das Ganze lässt gegen Abend aber nach. 18 bis 23 Grad dazu. Dazu ein starkböiger Wind an den Küsten aus West bis Nordwest. Nachts dann im Norden wolkig bis stark bewölkt. An den Küsten Schauer, ansonsten kaum Wolken und trocken. Die Tiefstwerte 14 bis 7 Grad.
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1: Mit Michael Daub. Trampen als Reiseform wird in Deutschland immer seltener. Ein Zukunftsforscher sieht darin einen Wandel der gesellschaftlichen Einstellung. Sicherheit werde heute stärker gewichtet als die frühere Freiheit des spontanen Mitfahrens. Gerade für junge Leute sei das Trampen deshalb weniger attraktiv. Zudem seien sie heute mobiler und nutzten häufiger die Bahn. Die klassische Reise mit ausgestrecktem Daumen verliert damit weiter an Bedeutung. Die wochenlange Hitze und der fehlende Regen haben in diesem Sommer die Landwirtschaft belastet. Eine Versorgungskrise mit leeren Regalen erwarten Experten aber nicht. Allerdings dürften unter anderem Salatgurken, Äpfel und Kartoffeln in diesem Jahr teurer werden. Auch die schlechte Getreideernte dürfte die Preise für Brot und Backwaren nach Einschätzung der Experten zunächst nicht wesentlich erhöhen. Dort seien vor allem die hohen Energiekosten ein Preistreiber. Immer weniger Menschen in Deutschland besitzen noch ein Festnetztelefon. Laut einer Umfrage des Vergleichsportals Verivox haben nur noch 61% der Befragten einen Festnetzanschluss. Das sind 10% weniger als im vergangenen Jahr. Für viele reicht inzwischen das Smartphone aus. Flatrate-Tarife machen mobile Telefonate zudem häufig genauso günstig wie Gespräche über das Festnetz. Kanada hat ein neues Zollabkommen mit den USA abgelehnt. Damit sollen künftig Einfuhrzölle von 50% auf kanadische Waren in den USA gelten. Kanadas Premierminister Mark Carney sagte, beide Seiten hätten bis zuletzt verhandelt. Die kanadische Regierung will die neuen Zölle zum Schutz der eigenen Unternehmen und Beschäftigten in gleicher Höhe erwidern. Der Deutsche Fußballbund will die schweren Ausschreitungen beim Pokalderby zwischen Waldhof Mannheim und dem 1. FC Kaiserslautern aufarbeiten. Insgesamt wurden bei den Vorfällen 85 Menschen verletzt. Aus dem Gästeblock wurde Feuerwerk in den Zuschauerbereich geschossen. Anschließend stürmten Mannheimer Fans auf das Spielfeld. Kaiserslautern gewann die Partie mit 1:0 nach Verlängerung. Stuttgart setzte sich unterdessen mit 4:0 gegen Rostock durch. Karlsruhe gewann 2:1 gegen Münster und Frankfurt siegte 11:0 gegen St. Tönis. Soweit die Meldungen.
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1: Heute wechselnd wolkig, immer wieder Schauer, vereinzelt auch Gewitter. Das Ganze lässt gegen Abend aber nach. 18 bis 23 Grad dazu. Dazu ein starkböiger Wind an den Küsten aus West bis Nordwest. Nachts dann im Norden wolkig bis stark bewölkt. An den Küsten Schauer, ansonsten kaum Wolken und trocken. Die Tiefstwerte 14 bis 7 Grad.
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1: Mit Michael Daub. Trampen als Reiseform wird in Deutschland immer seltener. Ein Zukunftsforscher sieht darin einen Wandel der gesellschaftlichen Einstellung. Sicherheit werde heute stärker gewichtet als die frühere Freiheit des spontanen Mitfahrens. Gerade für junge Leute sei das Trampen deshalb weniger attraktiv. Zudem seien sie heute mobiler und nutzten häufiger die Bahn. Die klassische Reise mit ausgestrecktem Daumen verliert damit weiter an Bedeutung. Die wochenlange Hitze und der fehlende Regen haben in diesem Sommer die Landwirtschaft belastet. Eine Versorgungskrise mit leeren Regalen erwarten Experten aber nicht. Allerdings dürften unter anderem Salatgurken, Äpfel und Kartoffeln in diesem Jahr teurer werden. Auch die schlechte Getreideernte dürfte die Preise für Brot und Backwaren nach Einschätzung der Experten zunächst nicht wesentlich erhöhen. Dort seien vor allem die hohen Energiekosten ein Preistreiber. Immer weniger Menschen in Deutschland besitzen noch ein Festnetztelefon. Laut einer Umfrage des Vergleichsportals Verivox haben nur noch 61% der Befragten einen Festnetzanschluss. Das sind 10% weniger als im vergangenen Jahr. Für viele reicht inzwischen das Smartphone aus. Flatrate-Tarife machen mobile Telefonate zudem häufig genauso günstig wie Gespräche über das Festnetz. Kanada hat ein neues Zollabkommen mit den USA abgelehnt. Damit sollen künftig Einfuhrzölle von 50% auf kanadische Waren in den USA gelten. Kanadas Premierminister Mark Carney sagte, beide Seiten hätten bis zuletzt verhandelt. Die kanadische Regierung will die neuen Zölle zum Schutz der eigenen Unternehmen und Beschäftigten in gleicher Höhe erwidern. Der Deutsche Fußballbund will die schweren Ausschreitungen beim Pokalderby zwischen Waldhof Mannheim und dem 1. FC Kaiserslautern aufarbeiten. Insgesamt wurden bei den Vorfällen 85 Menschen verletzt. Aus dem Gästeblock wurde Feuerwerk in den Zuschauerbereich geschossen. Anschließend stürmten Mannheimer Fans auf das Spielfeld. Kaiserslautern gewann die Partie mit 1:0 nach Verlängerung. Stuttgart setzte sich unterdessen mit 4:0 gegen Rostock durch. Karlsruhe gewann 2:1 gegen Münster und Frankfurt siegte 11:0 gegen St. Tönis. Soweit die Meldungen.
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1: Heute wechselnd wolkig, immer wieder Schauer, vereinzelt auch Gewitter. Das Ganze lässt gegen Abend aber nach. 18 bis 23 Grad dazu. Dazu ein starkböiger Wind an den Küsten aus West bis Nordwest. Nachts dann im Norden wolkig bis stark bewölkt. An den Küsten Schauer, ansonsten kaum Wolken und trocken. Die Tiefstwerte 14 bis 7 Grad.
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1: Mit Michael Daub. Nach dem Terroranschlag beim Berliner CSD setzt sich Bundesjustizministerin Hubig für eine Grundgesetzänderung ein. Sie will Artikel 3 um ein ausdrückliches Verbot der Diskriminierung aufgrund der sexuellen Identität erweitern. In der Union gibt es allerdings Vorbehalte. Bisher verbiete der Artikel bereits Benachteiligungen, etwa aufgrund der Abstammung, des Glaubens oder politischer Anschauungen. Der heiße Sommer hat in Europa zehntausende Menschenleben gekostet. Allein zwischen Mitte Juli und Mitte August gab es laut der Beobachtungsplattform Euromomo über 32.000 zusätzliche Todesfälle. In Deutschland schätzt das Robert-Koch-Institut die hitzebedingten Todesfälle in diesem Sommer auf rund 14.000. Besonders viele Tote gab es europaweit in der letzten Juniwoche. In Bad Neuenahr-Ahrweiler ist ein Ehepaar durch zahlreiche Stich- und Schnittverletzungen getötet worden. Dringend tatverdächtig ist der 26-jährige Sohn, der selbst den Notruf gewählt hatte und ebenfalls Stichverletzungen aufwies. Er wurde in ein Krankenhaus gebracht und dort am Freitag vorläufig festgenommen. Sachsen-Anhalts Ministerpräsident Schulze hält die Brandmauer-Debatte in der CDU für hinderlich im Wahlkampf. In einem Podcast sagte er, manche Themen und die Art, wie die Debatte geführt wurde, seien für die CDU nicht hilfreich gewesen. Er selbst verwende den Begriff Brandmauer nicht und vertrete damit eine andere Meinung als seine Partei. Soweit die Meldungen.
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1: Heute wechselnd wolkig, immer wieder Schauer, vereinzelt auch Gewitter. Das Ganze lässt gegen Abend aber nach. 18 bis 23 Grad dazu. Dazu ein starkböiger Wind an den Küsten aus West bis Nordwest. Nachts dann im Norden wolkig bis stark bewölkt. An den Küsten Schauer, ansonsten kaum Wolken und trocken. Die Tiefstwerte 14 bis 7 Grad.
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1: Mit Michael Daub. Nach dem Terroranschlag beim Berliner CSD setzt sich Bundesjustizministerin Hubig für eine Grundgesetzänderung ein. Sie will Artikel 3 um ein ausdrückliches Verbot der Diskriminierung aufgrund der sexuellen Identität erweitern. In der Union gibt es allerdings Vorbehalte. Bisher verbiete der Artikel bereits Benachteiligungen, etwa aufgrund der Abstammung, des Glaubens oder politischer Anschauungen. Der heiße Sommer hat in Europa zehntausende Menschenleben gekostet. Allein zwischen Mitte Juli und Mitte August gab es laut der Beobachtungsplattform Euromomo über 32.000 zusätzliche Todesfälle. In Deutschland schätzt das Robert-Koch-Institut die hitzebedingten Todesfälle in diesem Sommer auf rund 14.000. Besonders viele Tote gab es europaweit in der letzten Juniwoche. In Bad Neuenahr-Ahrweiler ist ein Ehepaar durch zahlreiche Stich- und Schnittverletzungen getötet worden. Dringend tatverdächtig ist der 26-jährige Sohn, der selbst den Notruf gewählt hatte und ebenfalls Stichverletzungen aufwies. Er wurde in ein Krankenhaus gebracht und dort am Freitag vorläufig festgenommen. Sachsen-Anhalts Ministerpräsident Schulze hält die Brandmauer-Debatte in der CDU für hinderlich im Wahlkampf. In einem Podcast sagte er, manche Themen und die Art, wie die Debatte geführt wurde, seien für die CDU nicht hilfreich gewesen. Er selbst verwende den Begriff Brandmauer nicht und vertrete damit eine andere Meinung als seine Partei. Soweit die Meldungen.
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1: Heute wechselnd wolkig, immer wieder Schauer, vereinzelt auch Gewitter. Das Ganze lässt gegen Abend aber nach. 18 bis 23 Grad dazu. Dazu ein starkböiger Wind an den Küsten aus West bis Nordwest. Nachts dann im Norden wolkig bis stark bewölkt. An den Küsten Schauer, ansonsten kaum Wolken und trocken. Die Tiefstwerte 14 bis 7 Grad.
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1: Mit Michael Daub. Trampen als Reiseform wird in Deutschland immer seltener. Ein Zukunftsforscher sieht darin einen Wandel der gesellschaftlichen Einstellung. Sicherheit werde heute stärker gewichtet als die frühere Freiheit des spontanen Mitfahrens. Gerade für junge Leute sei das Trampen deshalb weniger attraktiv. Zudem seien sie heute mobiler und nutzten häufiger die Bahn. Die klassische Reise mit ausgestrecktem Daumen verliert damit weiter an Bedeutung. Die wochenlange Hitze und der fehlende Regen haben in diesem Sommer die Landwirtschaft belastet. Eine Versorgungskrise mit leeren Regalen erwarten Experten aber nicht. Allerdings dürften unter anderem Salatgurken, Äpfel und Kartoffeln in diesem Jahr teurer werden. Auch die schlechte Getreideernte dürfte die Preise für Brot und Backwaren nach Einschätzung der Experten zunächst nicht wesentlich erhöhen. Dort seien vor allem die hohen Energiekosten ein Preistreiber. Immer weniger Menschen in Deutschland besitzen noch ein Festnetztelefon. Laut einer Umfrage des Vergleichsportals Verivox haben nur noch 61% der Befragten einen Festnetzanschluss. Das sind 10% weniger als im vergangenen Jahr. Für viele reicht inzwischen das Smartphone aus. Flatrate-Tarife machen mobile Telefonate zudem häufig genauso günstig wie Gespräche über das Festnetz. Kanada hat ein neues Zollabkommen mit den USA abgelehnt. Damit sollen künftig Einfuhrzölle von 50% auf kanadische Waren in den USA gelten. Kanadas Premierminister Mark Carney sagte, beide Seiten hätten bis zuletzt verhandelt. Die kanadische Regierung will die neuen Zölle zum Schutz der eigenen Unternehmen und Beschäftigten in gleicher Höhe erwidern. Der Deutsche Fußballbund will die schweren Ausschreitungen beim Pokalderby zwischen Waldhof Mannheim und dem 1. FC Kaiserslautern aufarbeiten. Insgesamt wurden bei den Vorfällen 85 Menschen verletzt. Aus dem Gästeblock wurde Feuerwerk in den Zuschauerbereich geschossen. Anschließend stürmten Mannheimer Fans auf das Spielfeld. Kaiserslautern gewann die Partie mit 1:0 nach Verlängerung. Stuttgart setzte sich unterdessen mit 4:0 gegen Rostock durch. Karlsruhe gewann 2:1 gegen Münster und Frankfurt siegte 11:0 gegen St. Tönis. Soweit die Meldungen.
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1: Heute wechselnd wolkig, immer wieder Schauer, vereinzelt auch Gewitter. Das Ganze lässt gegen Abend aber nach. 18 bis 23 Grad dazu. Dazu ein starkböiger Wind an den Küsten aus West bis Nordwest. Nachts dann im Norden wolkig bis stark bewölkt. An den Küsten Schauer, ansonsten kaum Wolken und trocken. Die Tiefstwerte 14 bis 7 Grad.
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1: Mit Michael Daub. Trampen als Reiseform wird in Deutschland immer seltener. Ein Zukunftsforscher sieht darin einen Wandel der gesellschaftlichen Einstellung. Sicherheit werde heute stärker gewichtet als die frühere Freiheit des spontanen Mitfahrens. Gerade für junge Leute sei das Trampen deshalb weniger attraktiv. Zudem seien sie heute mobiler und nutzten häufiger die Bahn. Die klassische Reise mit ausgestrecktem Daumen verliert damit weiter an Bedeutung. Die wochenlange Hitze und der fehlende Regen haben in diesem Sommer die Landwirtschaft belastet. Eine Versorgungskrise mit leeren Regalen erwarten Experten aber nicht. Allerdings dürften unter anderem Salatgurken, Äpfel und Kartoffeln in diesem Jahr teurer werden. Auch die schlechte Getreideernte dürfte die Preise für Brot und Backwaren nach Einschätzung der Experten zunächst nicht wesentlich erhöhen. Dort seien vor allem die hohen Energiekosten ein Preistreiber. Immer weniger Menschen in Deutschland besitzen noch ein Festnetztelefon. Laut einer Umfrage des Vergleichsportals Verivox haben nur noch 61% der Befragten einen Festnetzanschluss. Das sind 10% weniger als im vergangenen Jahr. Für viele reicht inzwischen das Smartphone aus. Flatrate-Tarife machen mobile Telefonate zudem häufig genauso günstig wie Gespräche über das Festnetz. Kanada hat ein neues Zollabkommen mit den USA abgelehnt. Damit sollen künftig Einfuhrzölle von 50% auf kanadische Waren in den USA gelten. Kanadas Premierminister Mark Carney sagte, beide Seiten hätten bis zuletzt verhandelt. Die kanadische Regierung will die neuen Zölle zum Schutz der eigenen Unternehmen und Beschäftigten in gleicher Höhe erwidern. Der Deutsche Fußballbund will die schweren Ausschreitungen beim Pokalderby zwischen Waldhof Mannheim und dem 1. FC Kaiserslautern aufarbeiten. Insgesamt wurden bei den Vorfällen 85 Menschen verletzt. Aus dem Gästeblock wurde Feuerwerk in den Zuschauerbereich geschossen. Anschließend stürmten Mannheimer Fans auf das Spielfeld. Kaiserslautern gewann die Partie mit 1:0 nach Verlängerung. Stuttgart setzte sich unterdessen mit 4:0 gegen Rostock durch. Karlsruhe gewann 2:1 gegen Münster und Frankfurt siegte 11:0 gegen St. Tönis. Soweit die Meldungen.
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1: Heute wechselnd wolkig, immer wieder Schauer, vereinzelt auch Gewitter. Das Ganze lässt gegen Abend aber nach. 18 bis 23 Grad dazu. Dazu ein starkböiger Wind an den Küsten aus West bis Nordwest. Nachts dann im Norden wolkig bis stark bewölkt. An den Küsten Schauer, ansonsten kaum Wolken und trocken. Die Tiefstwerte 14 bis 7 Grad.
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1: Michael Daub. Justizministerin Hubig will es lesbischen Paaren einfacher machen, von Geburt an beide als Mutter eingetragen zu werden. Bislang gilt das nur für die gebärende Frau. Das lasse sich regeln, ohne an den Grundfesten des Abstammungsrechts zu rütteln, sagte die SPD-Politikerin. Das Thema Leihmutterschaft, das die Union konsequent ablehnt, will sie vorerst auf Eis legen. Wochenlange Hitze und kaum Regen drohen jetzt leere Regale und Preisexplosionen. Experten sagen, jein. Engpässe gibt es laut der Agrarmarktinformationsgesellschaft nicht, aber Salatgurken, Äpfel und Kartoffeln werden teurer. In Bäckereien wirkt sich die schlechte Getreideernte kaum auf die Preise aus. Hier sind hohe Energiekosten das größere Problem. Feuer und Wasser bedrohen gleichzeitig Teile Spaniens. Nahe Gatova in der Region Valencia mussten wegen eines Waldbrands tausende Menschen evakuiert werden. Weiter nördlich in Katalonien fielen am frühen Morgen so viele Liter Regen, dass viele Straßen unter Wasser standen. Auch dort wurden hunderte Menschen in Sicherheit gebracht. Der deutsch-österreichische Spielfilm Everytime hat den Hauptpreis des Sarajevo Filmfestivals gewonnen. Regisseurin Sandra Wollner nahm den Preis in der bosnischen Hauptstadt entgegen. Der Film über Trauer und Verlust hatte bereits in Cannes einen Preis gewonnen und läuft seit Anfang August in den deutschen Kinos. Ein kurioser Wettbewerb soll dem Trampen neues Leben einhauchen. Beim diesjährigen Tramprennen wollen 67 Teilnehmende in Teams aus Weiden in der Oberpfalz und Lüneburg nach Rumänien trampen. Wer alleine fährt, wird disqualifiziert. Der Wettkampf findet seit 2018 jedes Jahr statt. Soweit die Meldungen.
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1: Heute wechselnd wolkig, immer wieder Schauer, vereinzelt auch Gewitter. Das Ganze lässt gegen Abend aber nach. 18 bis 23 Grad dazu. Dazu ein starkböiger Wind an den Küsten aus West bis Nordwest. Nachts dann im Norden wolkig bis stark bewölkt. An den Küsten Schauer, ansonsten kaum Wolken und trocken. Die Tiefstwerte 14 bis 7 Grad.
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1: Mit Michael Daub. Justizministerin Hubig will es lesbischen Paaren einfacher machen, von Geburt an beide als Mutter eingetragen zu werden. Bislang gilt das nur für die gebärende Frau. Das lasse sich regeln, ohne an den Grundfesten des Abstammungsrechts zu rütteln, sagte die SPD-Politikerin. Das Thema Leihmutterschaft, das die Union konsequent ablehnt, will sie vorerst auf Eis legen. Wochenlange Hitze und kaum Regen drohen jetzt leere Regale und Preisexplosionen. Experten sagen, jein. Engpässe gibt es laut der Agrarmarktinformationsgesellschaft nicht, aber Salatgurken, Äpfel und Kartoffeln werden teurer. In Bäckereien wirkt sich die schlechte Getreideernte kaum auf die Preise aus. Hier sind hohe Energiekosten das größere Problem. Feuer und Wasser bedrohen gleichzeitig Teile Spaniens. Nahe Gatova in der Region Valencia mussten wegen eines Waldbrands tausende Menschen evakuiert werden. Weiter nördlich in Katalonien fielen am frühen Morgen so viele Liter Regen, dass viele Straßen unter Wasser standen. Auch dort wurden hunderte Menschen in Sicherheit gebracht. Der deutsch-österreichische Spielfilm Everytime hat den Hauptpreis des Sarajevo Filmfestivals gewonnen. Regisseurin Sandra Wollner nahm den Preis in der bosnischen Hauptstadt entgegen. Der Film über Trauer und Verlust hatte bereits in Cannes einen Preis gewonnen und läuft seit Anfang August in den deutschen Kinos. Ein kurioser Wettbewerb soll dem Trampen neues Leben einhauchen. Beim diesjährigen Tramprennen wollen 67 Teilnehmende in Teams aus Weiden in der Oberpfalz und Lüneburg nach Rumänien trampen. Wer alleine fährt, wird disqualifiziert. Der Wettkampf findet seit 2018 jedes Jahr statt. Soweit die Meldungen.
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1: Heute wechselnd wolkig, immer wieder Schauer, vereinzelt auch Gewitter. Das Ganze lässt gegen Abend aber nach. 18 bis 23 Grad dazu. Dazu ein starkböiger Wind an den Küsten aus West bis Nordwest. Nachts dann im Norden wolkig bis stark bewölkt. An den Küsten Schauer, ansonsten kaum Wolken und trocken. Die Tiefstwerte 14 bis 7 Grad.
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1: Mit Michael Daub. Justizministerin Hubig will es lesbischen Paaren einfacher machen, von Geburt an beide als Mutter eingetragen zu werden. Bislang gilt das nur für die gebärende Frau. Das lasse sich regeln, ohne an den Grundfesten des Abstammungsrechts zu rütteln, sagte die SPD-Politikerin. Das Thema Leihmutterschaft, das die Union konsequent ablehnt, will sie vorerst auf Eis legen. Wochenlange Hitze und kaum Regen drohen jetzt leere Regale und Preisexplosionen. Experten sagen, jein. Engpässe gibt es laut der Agrarmarktinformationsgesellschaft nicht, aber Salatgurken, Äpfel und Kartoffeln werden teurer. In Bäckereien wirkt sich die schlechte Getreideernte kaum auf die Preise aus. Hier sind hohe Energiekosten das größere Problem. Feuer und Wasser bedrohen gleichzeitig Teile Spaniens. Nahe Gatova in der Region Valencia mussten wegen eines Waldbrands tausende Menschen evakuiert werden. Weiter nördlich in Katalonien fielen am frühen Morgen so viele Liter Regen, dass viele Straßen unter Wasser standen. Auch dort wurden hunderte Menschen in Sicherheit gebracht. Der deutsch-österreichische Spielfilm Everytime hat den Hauptpreis des Sarajevo Filmfestivals gewonnen. Regisseurin Sandra Wollner nahm den Preis in der bosnischen Hauptstadt entgegen. Der Film über Trauer und Verlust hatte bereits in Cannes einen Preis gewonnen und läuft seit Anfang August in den deutschen Kinos. Ein kurioser Wettbewerb soll dem Trampen neues Leben einhauchen. Beim diesjährigen Tramprennen wollen 67 Teilnehmende in Teams aus Weiden in der Oberpfalz und Lüneburg nach Rumänien trampen. Wer alleine fährt, wird disqualifiziert. Der Wettkampf findet seit 2018 jedes Jahr statt. Soweit die Meldungen.
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1: Heute wechselnd wolkig, immer wieder Schauer, vereinzelt auch Gewitter. Das Ganze lässt gegen Abend aber nach. 18 bis 23 Grad dazu. Dazu ein starkböiger Wind an den Küsten aus West bis Nordwest. Nachts dann im Norden wolkig bis stark bewölkt. An den Küsten Schauer, ansonsten kaum Wolken und trocken. Die Tiefstwerte 14 bis 7 Grad.
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1: Michael Daub. Justizministerin Hubig will es lesbischen Paaren einfacher machen, von Geburt an beide als Mutter eingetragen zu werden. Bislang gilt das nur für die gebärende Frau. Das lasse sich regeln, ohne an den Grundfesten des Abstammungsrechts zu rütteln, sagte die SPD-Politikerin. Das Thema Leihmutterschaft, das die Union konsequent ablehnt, will sie vorerst auf Eis legen. Wochenlange Hitze und kaum Regen drohen jetzt leere Regale und Preisexplosionen. Experten sagen, jein. Engpässe gibt es laut der Agrarmarktinformationsgesellschaft nicht, aber Salatgurken, Äpfel und Kartoffeln werden teurer. In Bäckereien wirkt sich die schlechte Getreideernte kaum auf die Preise aus. Hier sind hohe Energiekosten das größere Problem. Feuer und Wasser bedrohen gleichzeitig Teile Spaniens. Nahe Gatova in der Region Valencia mussten wegen eines Waldbrands tausende Menschen evakuiert werden. Weiter nördlich in Katalonien fielen am frühen Morgen so viele Liter Regen, dass viele Straßen unter Wasser standen. Auch dort wurden hunderte Menschen in Sicherheit gebracht. Der deutsch-österreichische Spielfilm Everytime hat den Hauptpreis des Sarajevo Filmfestivals gewonnen. Regisseurin Sandra Wollner nahm den Preis in der bosnischen Hauptstadt entgegen. Der Film über Trauer und Verlust hatte bereits in Cannes einen Preis gewonnen und läuft seit Anfang August in den deutschen Kinos. Ein kurioser Wettbewerb soll dem Trampen neues Leben einhauchen. Beim diesjährigen Tramp-Rennen wollen 67 Teilnehmende in Teams aus Weiden in der Oberpfalz und Lüneburg nach Rumänien trampen. Wer alleine fährt, wird disqualifiziert. Der Wettkampf findet seit 2018 jedes Jahr statt. Soweit die Meldungen.
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1: Heute wechselnd wolkig, immer wieder Schauer, vereinzelt auch Gewitter. Das Ganze lässt gegen Abend aber nach. 18 bis 23 Grad dazu. Dazu ein starkböiger Wind an den Küsten aus West bis Nordwest. Nachts dann im Norden wolkig bis stark bewölkt. An den Küsten Schauer, ansonsten kaum Wolken und trocken. Die Tiefstwerte 14 bis 7 Grad.
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1: Michael Daub. Kanzler Merz hat den Einsatzkräften nach dem schweren Waldbrand im Hürtgenwald in Nordrhein-Westfalen gedankt. Der Großbrand war am Donnerstag vergangener Woche ausgebrochen und konnte eine Woche später offiziell für gelöscht erklärt werden. Zeitweise waren rund 1400 Helfer von Feuerwehr, THW und Bundeswehr im Einsatz. Rund 1800 Menschen mussten ihre Häuser vorübergehend verlassen. Für Merz war der Besuch der erste öffentliche Termin nach seinem Sommerurlaub. Bundesfinanzminister Klingbeil setzt sich gemeinsam mit 5 europäischen Amtskollegen für eine Übergewinnsteuer auf die zusätzlichen Profite von Mineralölkonzernen ein. Hintergrund sind die stark gestiegenen Energiepreise infolge des Irankriegs. Deutschland, Portugal, Spanien, Österreich, Italien und Polen haben dazu einen gemeinsamen Brief an die irische EU-Ratspräsidentschaft geschrieben. Klingbeil gilt dabei als treibende Kraft hinter der Initiative. Die Minister warnen vor einem schweren Versorgungsschock und wachsendem Unmut über die steigenden Lebenshaltungskosten. Bei einem Schwertangriff an einer Schule in Schweden ist ein 17-jähriges Mädchen ums Leben gekommen. 3 weitere Jugendliche wurden bei dem Angriff verletzt. Einer von ihnen konnte das Krankenhaus inzwischen wieder verlassen. 2 weitere werden weiterhin behandelt und sind nach Angaben der Behörden in stabilem Zustand. Der mutmaßliche Täter, ein 18-Jähriger, wurde unmittelbar nach der Tat festgenommen. Der deutsch-österreichische Spielfilm Everytime hat den Hauptpreis des diesjährigen Sarajevo Filmfestivals gewonnen. Regisseurin Sandra Wollner nahm die Auszeichnung am Abend in der bosnischen Hauptstadt entgegen. Der Film beschäftigt sich mit den Themen Trauer und Verlust. Bereits bei den Filmfestspielen in Cannes war das Werk ausgezeichnet worden. In Deutschland läuft Everytime seit Anfang August in den Kinos. Werder Bremen hat seine Favoritenrolle in der ersten Runde des DFB-Pokals bestätigt. Die Bremer setzten sich beim Oberligisten Lüneburg mit 3:0 durch und stehen damit in der zweiten Runde. Auch Leverkusen gewann mit 4:0 bei Wehen Wiesbaden. Hoffenheim siegte 4:0 in Aue. Hannover setzte sich mit 9:1 bei Hemelingen durch. Elversberg gewann 3:1 in Duisburg und Augsburg bezwang Cottbus mit 2:0. Soweit die Meldungen.
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1: Heute wechselnd wolkig, immer wieder Schauer, vereinzelt auch Gewitter. Das Ganze lässt gegen Abend aber nach. 18 bis 23 Grad dazu. Dazu ein starkböiger Wind an den Küsten aus West bis Nordwest. Nachts dann im Norden wolkig bis stark bewölkt. An den Küsten Schauer, ansonsten kaum Wolken und trocken. Die Tiefstwerte 14 bis 7 Grad.
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1: Michael Daub. Kanzler Merz hat den Einsatzkräften nach dem schweren Waldbrand im Hürtgenwald in Nordrhein-Westfalen gedankt. Der Großbrand war am Donnerstag vergangener Woche ausgebrochen und konnte eine Woche später offiziell für gelöscht erklärt werden. Zeitweise waren rund 1400 Helfer von Feuerwehr, THW und Bundeswehr im Einsatz. Rund 1800 Menschen mussten ihre Häuser vorübergehend verlassen. Für Merz war der Besuch der erste öffentliche Termin nach seinem Sommerurlaub. Bundesfinanzminister Klingbeil setzt sich gemeinsam mit 5 europäischen Amtskollegen für eine Übergewinnsteuer auf die zusätzlichen Profite von Mineralölkonzernen ein. Hintergrund sind die stark gestiegenen Energiepreise infolge des Irankriegs. Deutschland, Portugal, Spanien, Österreich, Italien und Polen haben dazu einen gemeinsamen Brief an die irische EU-Ratspräsidentschaft geschrieben. Klingbeil gilt dabei als treibende Kraft hinter der Initiative. Die Minister warnen vor einem schweren Versorgungsschock und wachsendem Unmut über die steigenden Lebenshaltungskosten. Bei einem Schwertangriff an einer Schule in Schweden ist ein 17-jähriges Mädchen ums Leben gekommen. 3 weitere Jugendliche wurden bei dem Angriff verletzt. Einer von ihnen konnte das Krankenhaus inzwischen wieder verlassen. 2 weitere werden weiterhin behandelt und sind nach Angaben der Behörden in stabilem Zustand. Der mutmaßliche Täter, ein 18-Jähriger, wurde unmittelbar nach der Tat festgenommen. Der deutsch-österreichische Spielfilm Everytime hat den Hauptpreis des diesjährigen Sarajevo Filmfestivals gewonnen. Regisseurin Sandra Wollner nahm die Auszeichnung am Abend in der bosnischen Hauptstadt entgegen. Der Film beschäftigt sich mit den Themen Trauer und Verlust. Bereits bei den Filmfestspielen in Cannes war das Werk ausgezeichnet worden. In Deutschland läuft Everytime seit Anfang August in den Kinos. Werder Bremen hat seine Favoritenrolle in der ersten Runde des DFB-Pokals bestätigt. Die Bremer setzten sich beim Oberligisten Lüneburg mit 3:0 durch und stehen damit in der zweiten Runde. Auch Leverkusen gewann mit 4:0 bei Wehen Wiesbaden. Hoffenheim siegte 4:0 in Aue. Hannover setzte sich mit 9:1 bei Hemelingen durch. Elversberg gewann 3:1 in Duisburg und Augsburg bezwang Cottbus mit 2:0. Soweit die Meldungen.
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1: Heute wechselnd wolkig, immer wieder Schauer, vereinzelt auch Gewitter. Das Ganze lässt gegen Abend aber nach. 18 bis 23 Grad dazu. Dazu ein stark böiger Wind an den Küsten aus West bis Nordwest. Nachts dann im Norden wolkig bis stark bewölkt. An den Küsten Schauer, ansonsten kaum Wolken und trocken. Die Tiefstwerte 14 bis 7 Grad.
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1: Michael Daub. Kanzler Merz hat den Einsatzkräften nach dem schweren Waldbrand im Hürtgenwald in Nordrhein-Westfalen gedankt. Der Großbrand war am Donnerstag vergangener Woche ausgebrochen und konnte eine Woche später offiziell für gelöscht erklärt werden. Zeitweise waren rund 1400 Helfer von Feuerwehr, THW und Bundeswehr im Einsatz. Rund 1800 Menschen mussten ihre Häuser vorübergehend verlassen. Für Merz war der Besuch der erste öffentliche Termin nach seinem Sommerurlaub. Bundesfinanzminister Klingbeil setzt sich gemeinsam mit 5 europäischen Amtskollegen für eine Übergewinnsteuer auf die zusätzlichen Profite von Mineralölkonzernen ein. Hintergrund sind die stark gestiegenen Energiepreise infolge des Irankriegs. Deutschland, Portugal, Spanien, Österreich, Italien und Polen haben dazu einen gemeinsamen Brief an die irische EU-Ratspräsidentschaft geschrieben. Klingbeil gilt dabei als treibende Kraft hinter der Initiative. Die Minister warnen vor einem schweren Versorgungsschock und wachsendem Unmut über die steigenden Lebenshaltungskosten. Bei einem Schwertangriff an einer Schule in Schweden ist ein 17-jähriges Mädchen ums Leben gekommen. 3 weitere Jugendliche wurden bei dem Angriff verletzt. Einer von ihnen konnte das Krankenhaus inzwischen wieder verlassen. 2 weitere werden weiterhin behandelt und sind nach Angaben der Behörden in stabilem Zustand. Der mutmaßliche Täter, ein 18-Jähriger, wurde unmittelbar nach der Tat festgenommen. Der deutsch-österreichische Spielfilm Everytime hat den Hauptpreis des diesjährigen Sarajevo Filmfestivals gewonnen. Regisseurin Sandra Wollner nahm die Auszeichnung am Abend in der bosnischen Hauptstadt entgegen. Der Film beschäftigt sich mit den Themen Trauer und Verlust. Bereits bei den Filmfestspielen in Cannes war das Werk ausgezeichnet worden. In Deutschland läuft Everytime seit Anfang August in den Kinos. Werder Bremen hat seine Favoritenrolle in der ersten Runde des DFB-Pokals bestätigt. Die Bremer setzten sich beim Oberligisten Lüneburg mit 3:0 durch und stehen damit in der zweiten Runde. Auch Leverkusen gewann mit 4:0 bei Wehen Wiesbaden. Hoffenheim siegte 4:0 in Aue. Hannover setzte sich mit 9:1 bei Hemelingen durch. Elversberg gewann 3:1 in Duisburg und Augsburg bezwang Cottbus mit 2:0. Soweit die Meldungen.
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1: Heute wechselnd wolkig, immer wieder Schauer, vereinzelt auch Gewitter. Das Ganze lässt gegen Abend aber nach. 18 bis 23 Grad dazu. Dazu ein starkböiger Wind an den Küsten aus West bis Nordwest. Nachts dann im Norden wolkig bis stark bewölkt. An den Küsten Schauer, ansonsten kaum Wolken und trocken. Die Tiefstwerte 14 bis 7 Grad

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1: Michael Daub. Kanzler Merz hat den Einsatzkräften nach dem schweren Waldbrand im Hürtgenwald in Nordrhein-Westfalen gedankt. Der Großbrand war am Donnerstag vergangener Woche ausgebrochen und konnte eine Woche später offiziell für gelöscht erklärt werden. Zeitweise waren rund 1400 Helfer von Feuerwehr, THW und Bundeswehr im Einsatz. Rund 1800 Menschen mussten ihre Häuser vorübergehend verlassen. Für Merz war der Besuch der erste öffentliche Termin nach seinem Sommerurlaub. Bundesfinanzminister Klingbeil setzt sich gemeinsam mit 5 europäischen Amtskollegen für eine Übergewinnsteuer auf die zusätzlichen Profite von Mineralölkonzernen ein. Hintergrund sind die stark gestiegenen Energiepreise infolge des Irankriegs. Deutschland, Portugal, Spanien, Österreich, Italien und Polen haben dazu einen gemeinsamen Brief an die irische EU-Ratspräsidentschaft geschrieben. Klingbeil gilt dabei als treibende Kraft hinter der Initiative. Die Minister warnen vor einem schweren Versorgungsschock und wachsendem Unmut über die steigenden Lebenshaltungskosten. Bei einem Schwertangriff an einer Schule in Schweden ist ein 17-jähriges Mädchen ums Leben gekommen. 3 weitere Jugendliche wurden bei dem Angriff verletzt. Einer von ihnen konnte das Krankenhaus inzwischen wieder verlassen. 2 weitere werden weiterhin behandelt und sind nach Angaben der Behörden in stabilem Zustand. Der mutmaßliche Täter, ein 18-Jähriger, wurde unmittelbar nach der Tat festgenommen. Der deutsch-österreichische Spielfilm Everytime hat den Hauptpreis des diesjährigen Sarajevo Filmfestivals gewonnen. Regisseurin Sandra Wollner nahm die Auszeichnung am Abend in der bosnischen Hauptstadt entgegen. Der Film beschäftigt sich mit den Themen Trauer und Verlust. Bereits bei den Filmfestspielen in Cannes war das Werk ausgezeichnet worden. In Deutschland läuft Everytime seit Anfang August in den Kinos. Werder Bremen hat seine Favoritenrolle in der ersten Runde des DFB-Pokals bestätigt. Die Bremer setzten sich beim Oberligisten Lüneburg mit 3:0 durch und stehen damit in der zweiten Runde. Auch Leverkusen gewann mit 4:0 bei Wehen Wiesbaden. Hoffenheim siegte 4:0 in Aue. Hannover setzte sich mit 9:1 bei Hemelingen durch. Elversberg gewann 3:1 in Duisburg und Augsburg bezwang Cottbus mit 2:0. Soweit die Meldungen.
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1: Heute wechselnd wolkig, immer wieder Schauer, vereinzelt auch Gewitter. Das Ganze lässt gegen Abend aber nach. 18 bis 23 Grad dazu. Dazu ein starkböiger Wind an den Küsten aus West bis Nordwest. Nachts dann im Norden wolkig bis stark bewölkt. An den Küsten Schauer, ansonsten kaum Wolken und trocken. Die Tiefstwerte 14 bis 7 Grad.
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1: Michael Daub. Kanzler Merz hat den Einsatzkräften nach dem schweren Waldbrand im Hürtgenwald in Nordrhein-Westfalen gedankt. Der Großbrand war am Donnerstag vergangener Woche ausgebrochen und konnte eine Woche später offiziell für gelöscht erklärt werden. Zeitweise waren rund 1400 Helfer von Feuerwehr, THW und Bundeswehr im Einsatz. Rund 1800 Menschen mussten ihre Häuser vorübergehend verlassen. Für Merz war der Besuch der erste öffentliche Termin nach seinem Sommerurlaub. Bundesfinanzminister Klingbeil setzt sich gemeinsam mit 5 europäischen Amtskollegen für eine Übergewinnsteuer auf die zusätzlichen Profite von Mineralölkonzernen ein. Hintergrund sind die stark gestiegenen Energiepreise infolge des Irankriegs. Deutschland, Portugal, Spanien, Österreich, Italien und Polen haben dazu einen gemeinsamen Brief an die irische EU-Ratspräsidentschaft geschrieben. Klingbeil gilt dabei als treibende Kraft hinter der Initiative. Die Minister warnen vor einem schweren Versorgungsschock und wachsendem Unmut über die steigenden Lebenshaltungskosten. Bei einem Schwertangriff an einer Schule in Schweden ist ein 17-jähriges Mädchen ums Leben gekommen. 3 weitere Jugendliche wurden bei dem Angriff verletzt. Einer von ihnen konnte das Krankenhaus inzwischen wieder verlassen. 2 weitere werden weiterhin behandelt und sind nach Angaben der Behörden in stabilem Zustand. Der mutmaßliche Täter, ein 18-Jähriger, wurde unmittelbar nach der Tat festgenommen. Der deutsch-österreichische Spielfilm Everytime hat den Hauptpreis des diesjährigen Sarajevo Filmfestivals gewonnen. Regisseurin Sandra Wollner nahm die Auszeichnung am Abend in der bosnischen Hauptstadt entgegen. Der Film beschäftigt sich mit den Themen Trauer und Verlust. Bereits bei den Filmfestspielen in Cannes war das Werk ausgezeichnet worden. In Deutschland läuft Everytime seit Anfang August in den Kinos. Werder Bremen hat seine Favoritenrolle in der ersten Runde des DFB-Pokals bestätigt. Die Bremer setzten sich beim Oberligisten Lüneburg mit 3:0 durch und stehen damit in der zweiten Runde. Auch Leverkusen gewann mit 4:0 bei Wehen Wiesbaden. Hoffenheim siegte 4:0 in Aue. Hannover setzte sich mit 9:1 bei Hemelingen durch. Elversberg gewann 3:1 in Duisburg und Augsburg bezwang Cottbus mit 2:0. Soweit die Meldungen.
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1: Heute wechselnd wolkig, immer wieder Schauer, vereinzelt auch Gewitter. Das Ganze lässt gegen Abend aber nach. 18 bis 23 Grad dazu. Dazu ein starkböiger Wind an den Küsten aus West bis Nordwest. Nachts dann im Norden wolkig bis stark bewölkt. An den Küsten Schauer, ansonsten kaum Wolken und trocken. Die Tiefstwerte 14 bis 7 Grad.
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1: Michael Daub. Kanzler Merz hat den Einsatzkräften nach dem schweren Waldbrand im Hürtgenwald in Nordrhein-Westfalen gedankt. Der Großbrand war am Donnerstag vergangener Woche ausgebrochen und konnte eine Woche später offiziell für gelöscht erklärt werden. Zeitweise waren rund 1400 Helfer von Feuerwehr, THW und Bundeswehr im Einsatz. Rund 1800 Menschen mussten ihre Häuser vorübergehend verlassen. Für Merz war der Besuch der erste öffentliche Termin nach seinem Sommerurlaub. Bundesfinanzminister Klingbeil setzt sich gemeinsam mit 5 europäischen Amtskollegen für eine Übergewinnsteuer auf die zusätzlichen Profite von Mineralölkonzernen ein. Hintergrund sind die stark gestiegenen Energiepreise infolge des Irankriegs. Deutschland, Portugal, Spanien, Österreich, Italien und Polen haben dazu einen gemeinsamen Brief an die irische EU-Ratspräsidentschaft geschrieben. Klingbeil gilt dabei als treibende Kraft hinter der Initiative. Die Minister warnen vor einem schweren Versorgungsschock und wachsendem Unmut über die steigenden Lebenshaltungskosten. Bei einem Schwertangriff an einer Schule in Schweden ist ein 17-jähriges Mädchen ums Leben gekommen. 3 weitere Jugendliche wurden bei dem Angriff verletzt. Einer von ihnen konnte das Krankenhaus inzwischen wieder verlassen. 2 weitere werden weiterhin behandelt und sind nach Angaben der Behörden in stabilem Zustand. Der mutmaßliche Täter, ein 18-Jähriger, wurde unmittelbar nach der Tat festgenommen. Der deutsch-österreichische Spielfilm Everytime hat den Hauptpreis des diesjährigen Sarajevo Filmfestivals gewonnen. Regisseurin Sandra Wollner nahm die Auszeichnung am Abend in der bosnischen Hauptstadt entgegen. Der Film beschäftigt sich mit den Themen Trauer und Verlust. Bereits bei den Filmfestspielen in Cannes war das Werk ausgezeichnet worden. In Deutschland läuft Everytime seit Anfang August in den Kinos. Werder Bremen hat seine Favoritenrolle in der ersten Runde des DFB-Pokals bestätigt. Die Bremer setzten sich beim Oberligisten Lüneburg mit 3:0 durch und stehen damit in der zweiten Runde. Auch Leverkusen gewann mit 4:0 bei Wehen Wiesbaden. Hoffenheim siegte 4:0 in Aue. Hannover setzte sich mit 9:1 bei Hemelingen durch. Elversberg gewann 3:1 in Duisburg und Augsburg bezwang Cottbus mit 2:0. Soweit die Meldungen.
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1: Heute wechselnd wolkig, immer wieder Schauer, vereinzelt auch Gewitter. Das Ganze lässt gegen Abend aber nach. 18 bis 23 Grad dazu. Dazu ein starkböiger Wind an den Küsten aus West bis Nordwest. Nachts dann im Norden wolkig bis stark bewölkt. An den Küsten Schauer, ansonsten kaum Wolken und trocken. Die Tiefstwerte 14 bis 7 Grad.
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1: Michael Daub. Kanzler Merz hat den Einsatzkräften nach dem schweren Waldbrand im Hürtgenwald in Nordrhein-Westfalen gedankt. Der Großbrand war am Donnerstag vergangener Woche ausgebrochen und konnte eine Woche später offiziell für gelöscht erklärt werden. Zeitweise waren rund 1400 Helfer von Feuerwehr, THW und Bundeswehr im Einsatz. Rund 1800 Menschen mussten ihre Häuser vorübergehend verlassen. Für Merz war der Besuch der erste öffentliche Termin nach seinem Sommerurlaub. Bundesfinanzminister Klingbeil setzt sich gemeinsam mit 5 europäischen Amtskollegen für eine Übergewinnsteuer auf die zusätzlichen Profite von Mineralölkonzernen ein. Hintergrund sind die stark gestiegenen Energiepreise infolge des Irankriegs. Deutschland, Portugal, Spanien, Österreich, Italien und Polen haben dazu einen gemeinsamen Brief an die irische EU-Ratspräsidentschaft geschrieben. Klingbeil gilt dabei als treibende Kraft hinter der Initiative. Die Minister warnen vor einem schweren Versorgungsschock und wachsendem Unmut über die steigenden Lebenshaltungskosten. Bei einem Schwertangriff an einer Schule in Schweden ist ein 17-jähriges Mädchen ums Leben gekommen. 3 weitere Jugendliche wurden bei dem Angriff verletzt. Einer von ihnen konnte das Krankenhaus inzwischen wieder verlassen. 2 weitere werden weiterhin behandelt und sind nach Angaben der Behörden in stabilem Zustand. Der mutmaßliche Täter, ein 18-Jähriger, wurde unmittelbar nach der Tat festgenommen. Der deutsch-österreichische Spielfilm Everytime hat den Hauptpreis des diesjährigen Sarajevo Filmfestivals gewonnen. Regisseurin Sandra Wollner nahm die Auszeichnung am Abend in der bosnischen Hauptstadt entgegen. Der Film beschäftigt sich mit den Themen Trauer und Verlust. Bereits bei den Filmfestspielen in Cannes war das Werk ausgezeichnet worden. In Deutschland läuft Everytime seit Anfang August in den Kinos. Werder Bremen hat seine Favoritenrolle in der ersten Runde des DFB-Pokals bestätigt. Die Bremer setzten sich beim Oberligisten Lüneburg mit 3:0 durch und stehen damit in der zweiten Runde. Auch Leverkusen gewann mit 4:0 bei Wehen Wiesbaden. Hoffenheim siegte 4:0 in Aue. Hannover setzte sich mit 9:1 bei Hemelingen durch. Elversberg gewann 3:1 in Duisburg und Augsburg bezwang Cottbus mit 2:0. Soweit die Meldungen.
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1: Heute wechselnd wolkig, immer wieder Schauer, vereinzelt auch Gewitter. Das Ganze lässt gegen Abend aber nach. 18 bis 23 Grad dazu. Dazu ein starkböiger Wind an den Küsten aus West bis Nordwest. Nachts dann im Norden wolkig bis stark bewölkt. An den Küsten Schauer, ansonsten kaum Wolken und trocken. Die Tiefstwerte 14 bis 7 Grad.
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